Damit verzauberte er Alexander Klaas, DSDS aus dem Jahre 2003. Immer um halb Top 20 Radio Traffic Service. Alle Informationen für unsere Autofahrer unter www.top20radio.tv. Wir mixen die Gewinner. Einige Jahre später, nach Alexander, kam Conchita Wurst. Vollbart Diva. Eine Transe mit dem Song à la James Bond. Die Nummer 1 beim EEC.

James Bond lässt grüßen. Rise like a Phoenix. Für Österreich ist sie angetreten im Jahre 2014 mit Vollbart. Conchita Wurst. Deutlich früher war er der Gewinner beim EEC oder beim Grand Prix. Auch er ist damals aufgetreten für Österreich.

0: chérie. Merci, chérie.
1: Merci.
0: Merci,
1: chérie. Ja, in den 60ern sollte man möglichst noch Französisch gesungen haben, um die Nummer 1 zu werden beim Eurovision Song Contest oder wie er damals hieß, der Grand Prix. Einige Jahre später gewannen die Niederlanden mit Happy Music.

Bim. Das war die Gruppe Teach In. Sie gewann 75 für die Niederlande den Eurovision Song Contest mit Ding, Ding, Ding, Ding, Ding, Ding, Dong. Wir haben noch einen Gewinner. Max Mutzke, entdeckt von Stefan Raab. Und jetzt werden einige sagen, wieso? Der ist doch nur auf Platz 8 geraten beim ESC. Das stimmt. Der Auftritt war nicht ganz optimal, obwohl der Junge ja wirklich richtig Talent hat. Aber wahrscheinlich sind die Nerven ein bisschen durchgegangen. Er wurde immerhin für Deutschland Platz 8. Aber bei der Vorentscheidung für Deutschland, da hat er gewonnen.

Sehr geiler Titel und Max kann vieles. Pop, Rock, Soul, Funk bis hin zum Jazz. Und wie gesagt, er hat den Vorentscheid zum ESC für Deutschland gewonnen. Wen haben wir jetzt? 10 Jahre später hat eine ganz, ganz junge Lady gewonnen. Sie war damals erst 17 Jahre alt, als sie die absolute Nummer 1 wurde bei DSDS. Hier ist Marie Wegener.

Die jüngste, 17 Jahre alt war sie 2018. Sie war die Nummer 1 von DSDS, die Nummer 1 in Deutschland. Und der Song kam von der Nummer 1 aus Deutschland, von Dieter Bohlen. Und jetzt kommt noch der Song, der wahrscheinlich die größte Geschichte geschrieben hat. In der Laufbahn von Schweden, in der Laufbahn vom Eurovision Song Contest. Hier ist der Gewinner aus 74 für Schweden.

Waterloo. Die vier Erfolgreichen aus Schweden, die haben abgeräumt, als sie gewonnen haben beim Eurovision Song Contest. Der hier auch, der war gleich zweimal Gewinner, Johnny Logan, das hatte man selten. Er ist sowohl 87 für Irland als Sieger hervorgegangen, als auch 1980. Hier ist der zweite Siegersong, Hold Me Now.

0: Doppelter Gewinner, zweimal in den 80ern auf Platz 1 beim Eurovision Song Contest, das war Johnny Logan. Jetzt haben wir auch einen großen Gewinner, denn der ist wirklich auch nach seinem Erfolg sehr, sehr erfolgreich geblieben über viele, viele Jahre, viele Nummer 1 Hits. Pietro Lombardi von DSDS.
1: Video drehen? Ja, klar. Videos wie immer, ne? Frauen schön am Pool. 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
2: Ich hab

Ciao Bella, sei meine Cinderella. Das war ein Hit aus dem Jahre 20 von Pietro Lombardi, dem Supergewinner von DSDS. Noch einmal Eurovision Song Contest 67, Großbritannien, die Nummer 1. Die Gewinnerin hieß Sandy Shaw.

Bim. String. 67, die Nummer 1 beim Eurovision Song Contest für Großbritannien. Wir mixen in dieser Stunde die Gewinner. Einen haben wir noch. Aus 81 Großbritannien, Bugs Fizz, Gewinner.

Das hier alles waren Nummer 1 Hits. Am Mikrofon ist der Bernie.

erste Mix. Alles Nummer 1 jetzt, das waren aus dem Jahre 1969 die Archies mit Sugar Sugar. Ebenfalls aus diesem Jahre Nummer 1 war der Beatles-Song Come Together, aber er wurde noch einmal im Jahre 2009 geremixt und war wieder die Nummer 1.

Together 2009 und 1969 die absolute Nummer 1 in den Charts. Das waren sie, die Altmeister. Das waren die Beatles. Ein paar Jahre später, 71, war das hier die Nummer 1. Wieder eine Boygroup, wieder Jungs. Die Gruppe nennt sich Sweet. Hier

OG Kakao, das waren die Jungs von der Gruppe Sweet. Nummer 1 Hits bei Top 20 Radio. Das hier war ebenfalls ein Nummer 1 Hit aus den deutschen Charts. Groß geworden bei Dieter Thomas Heck in der Hitparade. Hier ist Michaela und Pater Ille.

Michaela Aha. Wahrscheinlich der größte Hit aus dem Jahre 72 von Bata Illich. Und davor war es Coco von der Gruppe Sweet aus dem Jahre 71. Nummer 1 Hits bei Top 20 Radio in der Mixshow. Wer war wohl der Song, der am längsten in den deutschen Charts platziert war? Über viele, viele Wochen. Über 100 Wochen platziert. Das ist der hier. George Michael und Wham. Ja, erfolgreichste Platte überhaupt in den deutschen Charts mit Last Christmas. Über 100 Wochen platziert. Unvorstellbar. Und das jedes und jedes und jedes Jahr aufs Neue.

Last Christmas. Weihnachten haben wir heute gerade nicht. Man kann es kaum glauben, aber der wurde vom Thron gestoßen von einem Rapper. Der hat sogar die Wochen noch deutlich überschritten. 162 Wochen war er in den deutschen Charts platziert. Und zwar ab dem Jahre 20 mit dem Song Apache 2007 ist hier. Titel Roller.

Was die Platzierungen angeht, der erfolgreichste Song in den deutschen Charts. Apache 207, Titel heißt Roller. Wie gesagt, 162 Wochen platziert in den deutschen Charts. Noch ein absoluter Nummer 1 Hit aus Germany. Oh, 1975, Nummer 1.

75, der absolute Knaller. Nicht nur in den deutschen Charts, Carl Douglas und seine Version von Kung Fu Fighting Nummer 1 Hits bei Top 20 Radio in der Mixshow. 3 Jahre später war der Nummer 1 in Germany wochenlang in den Charts. Marshall Hines ist es. Till I's Dancing in the City.

1978 der absolute Gassenhauer. Wenn im Club nichts mehr los war, dann wurde Dancing in the City gespielt und schon war die Tanzfläche voll. Marshall Hine. Ihr seid richtig, hier ist Top 20 Radio. Wir spielen die absoluten Nummer 1 Hits aus Germany. Jetzt ist er fertig. Immer um halb Top 20 Radio Traffic Service. Alle Informationen für unsere Autofahrer unter www.top20radio.tv. Kleber, Blitzer, Staus, alles gerne auch aufs Handy downloaden unter dieser Internetadresse. Ja, wer war denn derjenige, der die meisten Nummer 1 Hits bisher in den deutschen Charts hatte? Nein, nicht die Beatles. Nein, auch nicht Jürgen Markus oder Bata Illich. Nein, die meisten Nummer 1 Hits hatte der hier. Was geht da, Bratta? Berlin lebt. Der König der Nummer 1 Hits, Capital Bra aus Russland.

0: Die Jungs von Emerson, Lake & Palmer. Lucky Man. Nach Südafrika geht dieser Hit bei Top 20 Radio in der Mixshow eine Stunde. Die Hörergrüße. Moni Bauer aus Berlin, sie feiert Hochzeitstag und zwar mit ihrer kleinen Tochter. Und dazu braucht Moni die richtige Musik, nämlich von Michelle. Ich gehe mal davon aus, dass die kleine Prinzessin die Tochter von der Moni ist. Also ihr zwei, viel Spaß bei Top 20 und feiert schön.
1: Klar.

für die kleine Prinzessin in Berlin, Moni. Das war Michelle, eine Künstlerin mit einer sehr, sehr geilen Stimme. Wunderschöner Titel. Immer um halb Top 20 Radio Traffic Service. Alle Informationen für unsere Autofahrer unter www.top20radio.tv. Dort bitte unter dem Menüpunkt Traffic. Da gibt es alle Informationen, Staus, Blitzer, Baustellen, was man eben so braucht.

Das war ein Wunsch aus Frankreich, aus Straßburg von Pierre. Und wir haben noch etwas Made in Germany. Harald Meyer hat uns eine E-Mail geschrieben. Er kommt aus Leipzig und er sagt, ihr habt da dauernd so einen Sommerhit. Irgendwas mit Uso. Was ist denn das? Das ist Vincent Groß. Und der hat einen Riesenhit in Deutschland. Und den spielen wir jetzt nochmal für den Harald.

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0: 2023.
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0: 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Vincent Groß war es und sein Superhit aus dem Jahre 2023. Hey, was trinkst denn du so? Uso. Top 20 Radio, hier ist der Bernie mit der Mixshow. Wir mixen heute die Hörergrüße und Wünsche von unseren Hörern. Also Musikzusammenstellung. Die Hörer von Top 20 Radio. Das war für den Harald aus Leipzig. Und er sagt, in Leipzig hören immer mehr Leute Top 20. Er macht natürlich auch ordentlich Reklame. Und wenn die einmal drauf sind, sagt er, lassen die auch nicht mehr los von Top 20. Ein Riesenlob bekommen wir auch aus Zürich von Monika Thiers. Sie wünscht sich einen Hit aus den 70ern, The Floaters. Und sie sagt, sowohl mein Bäcker hat's laufen, schreibt sie, als auch mein Metzger. Und oft läuft es sogar auch bei uns im Fitnessstudio. Egal, wo ihr uns jetzt hört. Schöne Grüße von Top 20 Radio.
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0: Hier sind die Floaters.
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wenn das keine Happy Music ist. Fun Radio Top 20 ist hier. Wie gesagt, das haben wir gespielt für die Monika aus Zürich. Schöne Grüße in die Schweiz. Von Top 20 Radio Hörergrüße. Tanja Meyers hat ebenfalls eine E-Mail geschrieben. Für die spielen wir auch etwas, was wir nicht so oft spielen. Genesis. Die große Gruppe Genesis mit Phil Collins. Titel heißt In Too Deep aus den 80ern. Und Tanja hört uns in Amsterdam. Sehr geiler Sound. Dreht eure Radios auf.

Absolute Könner, die Gruppe Genesis und Phil Collins aus den 80ern, also ein relativ neueres Werk von ihnen. Damals, in den 80ern, wurden sie etwas kommerzieller mit Phil Collins als Frontstimme. Top 20 Radio ist hier eure absolute Nummer 1, das Fun-Radio, mit den schönsten Grüßen und Hörerwünschen, die man sich vorstellen kann. Serdal grüßt seine Freundin Conny aus Berlin mit den Tavares.

So haben sie damals geheult, die kleinen Clowns von Smokey Robinson. Ihr seid richtig angetunt, hier ist eure absolute Nummer 1, hier ist Top 20 Radio. Geschrieben hat Rose Mann aus Potsdam. Was will sie denn hören? Oh, das haben wir lange nicht mehr gespielt. Sie ist ein richtiger Elvis Presley Fan. Hier ist er mit Return the Sender. Ich glaube, das war sein größter Hit.

Return the Sender. Hier wird kein Sender returned. Alle bleiben dabei bei Top 20 Radio. Elvis Presley, einer der ganz, ganz Großen. Ja, seine Kinder sind ja gerade in den Schlagzeilen, aber das ist ein ganz anderes Thema. Aus Grünwald kommt Sven.

So. Ja, das rockt 2023 Januar, der absolute Superhit von Joel und Tom in den internationalen Charts, auch in Deutschland und natürlich bei Top 20 Radio, ganz klar. Wen haben wir jetzt? Martin Gritter aus München. Jawohl, ein Bayer. Und was will er hören? Unser Bayer aus München, der Martin, er will Christopher Cross.

Das war Arthur's Theme, Best That You Can Do. Das war Christopher Cross, einer unserer besten Rocksongs. Forever bei Top 20 Radio. Ihr seid immer noch richtig. Und wir haben noch einen Wunsch von Monika Kleinert. Sie kommt aus Hamburg und das ist ihr Song. Mit den Hörergrüßen. Erster Gruß von Andrea Klein aus Potsdam. Sie wünscht sich Milky Chance. Mikrofon ist der Bernie.

Hitsingle von Milky Chance aus dem Mai 23 für die Andrea. Jetzt haben wir noch eine Lady, die ebenfalls einen Musikwunsch hat, und zwar Roberta Bay. Sie sitzt in Florida in Fort Lauderdale und hört Top 20 Radio und sie sagt, wir kennen uns von AFN. Klar, AFN hatte damals das Funkhaus direkt in Frankfurt neben dem Hessischen Rundfunk und damals hat sie schon mich in HR3 gehört. Sie ist immer noch da. Roberta mag deutsche Musik und deswegen mag sie auch Michael Patrick Kelly.

0: see.
1: Mike Wonders. Rockin. Wonders. Ja, das bräuchten wir wirklich. Einige Wunder, dass sich diese Welt irgendwie wieder in Richtung Normalität bewegt. Top 20 Radio ist hier mit der Mixshow. Wir mixen heute die Hörergrüße und Wünsche von unseren Hörern. Dennis Chat hat ebenfalls einen Wunsch. Er ist selber Artist und deswegen wünscht er sich von Ramon eine Nacht.

Das war der Ramon. Eine Nacht, DSDS-Gewinner hat geschrieben von Dieter Bohlen. Ich meine, der kann einfach alles. Der kann Pop, der kann deutschen Schlager, der kann Slow Soul Music schreiben. Er hat einfach die richtige Hand dafür. Sandy Zimmer hat uns ebenfalls einen Wunsch übermittelt. Sie kommt aus Hamburg und sie schreibt: Hey Bernie, mach bitte so weiter. Am Anfang dachte ich, was ist denn das für ein Durcheinander in der Musik? Aber wenn man mal eine Stunde gehört hat, will man nichts anderes mehr als dieses Durcheinander. Sie will was aus den 70er Jahren, die Rubens und Hey Tonight.

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Das war auch ein Knaller, ein Gassenhauer. Die Rubens, bekannt geworden durch die Disco mit Ilja Richter im zweiten deutschen Fernsehen. Tonight aus den 70ern und dann gleich rein in die deutschen Charts. Ihr seid richtig angetuned. Hier ist die neueste Ausgabe der Bernie Mix Show mit den Hörerwünschen und Grüßen. Tom Sänger aus München hat sich ebenfalls einen wunderschönen Titel gewünscht von David Bowie und Pat Manley. This is not America.

aus Hamburg. Und zwar grüßt er damit seine Eltern. Am Mikrofon ist der Bernie mit Gewinnern. Der hier hat gewonnen. DSDS.

0: Am Ende war er wirklich der König bei Deutschland sucht den Superstar. Das war Ramon Roselli. Noch ein Gewinner. Noch einmal die SDS. Aber anderes Genre. Sehr erfolgreich, der Junge. Hier ist Mark Medlock mit Dieter Bohlen zusammen.
1: Oh.

Ein Hit nach dem anderen. Wir spielen im Mix heute die Gewinner. Aus 2015. The Voice of Germany Gewinner. Just a boy cut open dreams and fantasy. Hier ist Stevie Mac.

You Brotherhood of Man aus dem Jahre 76. Sie haben gewonnen den Eurovision Song Contest, der damals noch Grand Prix de la Chanson hieß. Für Großbritannien sind sie angetreten. Sie waren die absolute Nummer 1 und dann wochenlang die Nummer 1 in fast ganz Europa. Auch sie hier, sie ist eine große Gewinnerin für Luxemburg. 72 war sie die Nummer 1 beim Grand Prix Eurovision de la Chanson. Hier ist die große Vicky Leandros.

Yo, live gesungen vom Eurovision Song Contest. Vom Grand Prix. Das war unsere Vicky Leandros. Damals hat sie 72 mit diesem Lied ganz Europa verzaubert. Einige Jahre später verzauberte der hier. Zwar nicht ganz Europa, aber zumindest mal Deutschland. Er gewann 2003 DSDS. Oh, baby. Alexander Klavs.

damit verzauberte er Alexander Klaas, DSDS aus dem Jahre 2003. Immer um halb Top 20 Radio Traffic Service, alle Informationen für unsere Autofahrer unter www.top20radio.tv. Wir mixen die Gewinner. Einige Jahre später, nach Alexander, kam Conchita Wurst. Vollbart Diva. Eine Transe mit dem Song à la James Bond. Die Nummer 1 beim

James Bond lässt grüßen. Rise like a Phoenix. Für Österreich ist sie angetreten im Jahre 2014 mit Vollbart. Conchita Wurst. Deutlich früher war er der Gewinner beim EEC oder beim Grand Prix. Auch er ist damals aufgetreten für Österreich.

0: chérie. Adieu, chérie. Merci, chérie.
1: Merci, chérie. Ja, in den 60ern sollte man möglichst noch Französisch gesungen haben, um die Nummer 1 zu werden beim Eurovision Song Contest oder wie er damals hieß, der Grand Prix. Einige Jahre später gewannen die Niederlanden mit Happy Music.

Bin. Das war die Gruppe Teach In. Sie gewann 75 für die Niederlande den Eurovision Song Contest mit Ding, Ding, Ding, Ding, Ding, Ding, Dong. Wir haben noch einen Gewinner. Max Mutzke, entdeckt von Stefan Raab. Und jetzt werden einige sagen, wieso? Der ist doch nur auf Platz 8 geraten beim ESC. Das stimmt. Der Auftritt war nicht ganz optimal, obwohl der Junge ja wirklich richtig Talent hat. Aber wahrscheinlich sind die Nerven ein bisschen durchgegangen. Er wurde immerhin für Deutschland Platz 8. Aber bei der Vorentscheidung für Deutschland, da hat er gewonnen.

Sehr geiler Titel und Max kann vieles. Pop, Rock, Soul, Funk bis hin zum Jazz. Und wie gesagt, er hat den Vorentscheid zum ESC für Deutschland gewonnen. Wen haben wir jetzt? 10 Jahre später hat eine ganz, ganz junge Lady gewonnen. Sie war damals erst 17 Jahre alt, als sie die absolute Nummer 1 wurde bei DSDS. Hier ist Marie Wegener.

Die jüngste, 17 Jahre alt war sie 2018. Sie war die Nummer 1 von DSDS, die Nummer 1 in Deutschland. Und der Song kam von der Nummer 1 aus Deutschland, von Dieter Bohlen. Und jetzt kommt noch der Song, der wahrscheinlich die größte Geschichte geschrieben hat. In der Laufbahn von Schweden, in der Laufbahn vom Eurovision Song Contest. Hier ist der Gewinner aus 74 für Schweden.

Waterloo. Die vier Erfolgreichen aus Schweden, die haben abgeräumt, als sie gewonnen haben beim Eurovision Song Contest. Der hier auch, der war gleich zweimal Gewinner. Johnny Logan, das hat man selten. Er ist sowohl 87 für Irland als Sieger hervorgegangen, als auch 1981.

0: absoluter Superhit von Rod Stewart aus den 80ern, Baby Jane bei Top 20. Hier ist die Sendung
1: Gute Nacht Deutschland mit
0: Gabi Decker
1: und Bernd Schumacher.
0: Ich komme zwar ein bisschen spät, aber ich möchte noch gerade Verkehr machen, okay?
1: Ja, aber nicht mit mir hier jetzt.
2: Frau Decker.
1: Ich möchte im Bett nicht mehr gestört werden.
0: Okay. Kurz nach halb Top 20 Radio Traffic Service. Alle Informationen für unsere Autofahrer unter www.top20radio.tv. Dort auch für den Download aufs Handy. Du irritierst mich.
1: Doch. Hauptsache ich irrigiere nicht. Weißt du, das ist...
0: Ich sag dazu nichts mehr. Ich glaube, Frau Decker hat noch was zum Klima.
1: Ja.
0: Ja,
1: ne? Also guck mal, alle, die jetzt wegen der Hitze jammern, ne?
0: Ja.
1: Bei solchen Temperaturen haben wir beide... haben wir früher Bundesjugendspiele gemacht.
0: Aber locker.
1: Locker. Ne? Ja. Und da ist keiner umgefallen.
0: Nö.
1: Und der Krankenwagen musste dauernd kommen. Ist ja so heute.
0: Ja, klar.
1: Ich habe eine Freundin, die hat einen 14-jährigen Sohn und da kommt regelmäßig das Rote Kreuz. Und,
0: echt?
1: Ja, und sammelt ein, weil wenn die draußen sich sportlich betätigen. Ne?
0: Ja, echt?
1: Ja.
0: Also ich weiß noch, als ich Kind war, da sind wir jeden Mittag nach der Schule mit dem Fahrrad ins Freibad gefahren. Und zwar ab Mai.
1: Mhm.
0: Quasi jeden Tag schönes Wetter und zwar richtig heiß.
1: Mhm.
0: Und zwar so heiß, dass wir wochenlang nachts nicht schlafen konnten, trotz geöffneter Fenster. Es war so heiß, wochenlang.
1: Ja.
0: Und hier ist das Chaos nicht mehr zu ertragen, wenn hier mal 3 Tage 30 Grad sind.
1: Ja, ich verstehe nicht, dass alle mitmachen. Ich begreife das einfach nicht, dass alle Länder plötzlich das sagen. Ja? Warum sagen die das? Erstens stimmt es nicht. Ich habe ja selber einen Körperfühler.
0: Ja, aber das ist ja wie bei der Augsburger Puppenkiste. Wenn da die richtigen Spieler zugange sind, dann machen alle mit. Und das ist hier so.
1: Ich glaube, das ist wie mit diesem China-Virus, dieser Klimawandel. Und vielleicht sollte man mal auf die Hitzetoten-Intensivstation gehen.
0: Genau, ja. Gabi.
1: Gabi, das sagt man nicht.
0: Nee, du
1: ich
0: bist
1: gehe aber
0: böse.
1: Ich gehe noch, wenn ich heute Nacht zu Gott bete, werde ich ihm um Verzeihung bitten.
0: Aber du weißt ja, jetzt sterben alle nicht mit Corona, sondern mit Corona und mit Hitze.
1: Ach ja?
0: Ja, alle.
1: Das ist aber eine besondere.
0: Ja.
1: Ist das ein Bonus?
0: Ja, natürlich. Ich meine, 2 Todesursache im Totenzettel. Mit Corona, mit Hitze. Geiler geht's doch nicht mehr, oder?
1: Nee, das geht.
0: Das Robert-Koch-Institut hat festgestellt, sie haben schon wahrscheinlich, also so genau ist das Robert-Koch-Institut, sie glauben, dass sie wahrscheinlich schon 4600 Hitzetote dieses Jahr gezählt haben.
1: Ach ja,
0: mit Hitze.
1: Das ist ja mehr als Corona-Tote.
0: Ja, ja, mit.
1: Ich glaube ja sowieso, dass diese Menschen, die gestorben sind, ja, dass die an den Nebenwirkungen der Bratwurst gestorben sind.
0: Ja, ja. Weil weil Bratwurst ist ja nicht so gesund. Und
1: nee.
0: Die gab es ja kostenlos zum Pieks dazu. Und
1: richtig.
0: Das kann nur die
1: Todes... Die hatte die Nebenwirkungen.
0: Absolut.
1: Und an nichts anderem liegt das.
0: Ja, also da sollten wir vielleicht mal unseren freiheitlich-demokratischen Institutionen einen Tipp geben. Die suchen ja verzweifelt, warum wir so eine Übersterblichkeit haben.
1: Und das war die Bratwurst und ich weiß es
0: jetzt.
1: So.
0: Gabi, du hast den Lauterbach gerettet.
1: Ja, und
0: du
1: ohne Geld mache ich das.
0: Und du kriegst das Bundesverdienstkreuz am Nagel, was die Merkel auch gekriegt hat, mit besonderer Auszeichnung.
1: Das möchte ich nicht.
0: Nee?
1: Nee, ich wollte noch nie haben. Da waren schon, als die Zeiten noch einermaßen waren, habe ich
0: jetzt
1: schon
0: sei gedacht, vorsichtig.
1: Kriegt ja jeder Vollhorn hier so ein Bundesverdienstkreuz.
0: Sei vorsichtig.
1: Wenn jeder eins kriegt, möchte ich das nicht.
0: Okay.
1: Ich will das Besondere.
0: Ich mache dir jetzt noch einen besonderen Hit.
1: Ja, bitte.
0: Willst du noch was sagen oder soll ich Musik machen?
1: Nee, ich sag nichts mehr.
0: Jetzt gibt's bei uns noch einen Sommerhit.
1: Was ist denn das?
0: Der absolute Sommerhit 23.

0: der Sommerpartysong.
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0: 2023.
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0: In die Top 20.
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0: Vincent Groß.
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Einen schönen Nachmittag, liebe Hörerinnen und Hörer. Herzlich willkommen hier auf dem Rock- und Metal-Stream von Metal Only, dem einzig wahren Metal-Radio im Netz. Seid so willkommen, Gäste, zu meiner Montagssendung Slow Motion. 3 Stunden Stoner, Doom, Grunge, Southern, Psychedelic, Rock und Metal von 15 bis 18 Uhr. 1,5 Stunden meine Vorgabe, 1,5 Stunden eure Wünsche. Wünschen könnt ihr über die Homepage metal-only.de. Klickt oben im Menü auf Wunsch/Gruß. 3 Wünsche sind frei. Die Grüße sind wie immer offen. Und natürlich aus den Genres Stoner, Doom, Grunge, Southern, Psychedelic, Rock und Metal dürfte ich an 3 Wünsche abschicken. Lasst irgendwelche Genre-Experimente mit Subgenres, geht meistens in die Hose. Haltet euch daran, was ich gerade vorgelesen habe. Stoner, Doom, Grunge, Southern, Psychedelic, Rock, Metal, diese Genres sind verbindlich. Ja, und wenn ihr mit uns chatten möchtet, IRC, Quicknet Channel, Raute, metal-only.de. Hier könnt ihr mit Ausrufezeichen Wunsch und Ausrufezeichen Gruß ebenfalls Wünsche und Grüße. Auch hier gilt 3 Wünsche pro Hörer. Auch hier sind die Grüße frei. Und sollte es im Chat auch zu einer Interaktion eurerseits kommen und ich mich beteiligen kann, mache ich das natürlich gern. Wenn nicht, dann eben nicht. Ist auch kein Problem. Vielen, vielen herzlichen Dank auch an alle Spenderinnen und Spender. Denn ohne eure Spende, meine Lieben, gibt es kein Metal Only. Das ist, glaube ich, einigen bewusst, aber leider nicht allen. Denn die Spenden haben in den letzten Monaten und auch Jahren sehr nachgelassen. Wenn wir unser Spendensoll nicht zusammenbekommen, werden wir dann sagen müssen, okay, jetzt ist es soweit, wir können es nicht mehr finanzieren, auch die Spenden reichen nicht mehr aus, dann werden wir uns wohl verabschieden müssen. Aktuell haben wir 20 Jahre geschafft, vielleicht schaffen wir noch ein paar mehr. Lassen wir uns mal überraschen, wir sind ganz guter Dinge. Und jetzt, meine Lieben, viel Spaß mit meiner Sendung Slow Motion, Stoner, Doom, Grunge, Southern, Psychedelic, Rock und Metal ist für euch. Was haben wir denn? Truck Fighters, The Bliss!

Truckfighters mit The Bliss aus dem Album Master Flow aus dem Jahr 2026. Die aktuelle Scheibe. Lutz wäre schreibt hier, moin Wolle, moin Lutz. Und Shivan Gandalf, der Weiße, schreibt mir, moin Wolle, die Highschoolies freuen sich auf die erste schöne Sendung diese Woche und schicken liebe Grüße an mich, Dankeschön, Metal Mieze, Stengel, Nobby, Basti, Witcher, Rebel 76, Thomas Emanuel, Rodans Wolf und alle, die dabei sind, auch euch beiden, danke und einen ganz, ganz lieben Gruß zurück.

Tja, Funeral Fog mit When God Is Not Watching aus dem Album Carnal Confession aus dem Jahr 2019. Und Odin 96 schickt einen dunklen Gruß aus dem Harz ans Melodie-Team und alle Headbanger, auch dir einen lieben Gruß zurück.

des Kavalier. Nach dem Schlagerboom Open Air 23 Einstieg in die Top 20. Weißt du,

0: geiler Auftritt beim Schlagerboom Open Air 23, mhm. Andreas Gabalier. Schön?
1: Ja, also der Bernd kriegt sich hier gar nicht mehr ein, hat da irgendwas gesehen. Also den
0: mit Andreas, Wunderkerzen.
1: Mit Wunderkerzen.
0: 70.000 Leute, geil.
1: Ja, 70.000 Leute haben Wunderkerzen angemacht. Mhm. Und das ist was für ein Bernd.
0: Ja,
1: das
0: Optik.
1: Das bleibt bei ihm in der Netz. Kleben.
0: Ja.
1: Aber wenn man sagt, bring den Müll raus oder macht einen Zettel, nix.
0: Männer sind optisch fixiert, aber natürlich auf die schönen Sachen, auf Titten, auf Wunderkerzen und so.
1: Ja. Verstehst du? Hast du Itten gesagt?
0: Itten.
1: Ah, Itten. Ja. Dann bin ich auch noch, ich habe ja vorhin noch Kacken gesagt. Das ist die Lulle-Kacke-Pisse-Sendung, weißt du?
0: Also, es haben schon ein paar Hörer angerufen und haben gesagt, wie haltet ihr das aus, die Bundesregierung?
1: Ja, wie halte ich das erstmal aus, die Sendung? Ne, aber mach weiter. Ja, wie halten wir die Bundesregierung
0: aus? Also, die Bundesregierung ist ja sehr besorgt um uns, besonders um die Radioleute, weil wir spielen ja heiße Musik bei dieser heißen Witterung, wie das wir das ja aushalten. Und deswegen habe ich jetzt gesagt, ich erkläre es den Hörern, wir sind natürlich heute in einer Kirche zum Abkühlen. Die Sendung kommt aus der Kirche heute, ja.
1: Genau, die Kirchen habe ich besonders auf dem Kieker. Ich bin ja gottgläubig, das gebe ich zu.

0: Aber als die Kirchen zugemacht haben, um den Leuten während Corona Trost zu spenden,
1: abartig.
0: Da hätte ich wirklich reintreten können.
1: Aber zum Abkühlen, da sind sie wieder auf.
0: Ja, das hätte Jesus nicht gemacht. Der hätte jeden Leprakranken zu sich geholt. Ja. Aber die Kirchen machen dicht, das muss man sich mal überlegen. Und die wollen uns ja jetzt schützen vor der Hitze. Ne? Also sie haben uns bei, jetzt kündigen sie Hitzeschutzmaßnahmen bei 25 Grad an. Und dabei haben sie die letzten 2,5 Jahre vorher die Menschen noch bei 30 Grad Celsius hinter die Maske gezwungen. Ich meine, das musst du dir mal überlegen.
1: Das musst du hier reintun, ne? Ja. Und nichts passiert. Alle sagen, oh ja, ist vorbei.
0: Ja, ist vorbei und, ja. Und so und Klima und, ja. Und so. Ich werde ja auch oft vollgelabert. Ich habe neulich bei 32 Grad Hitze Flohmarkt gemacht, also verkauft meinen Krempel, ja. Und da sind einige schon in diesen Indoktrinierungswahn.
1: Ja.
0: Was das heißt, es ist ja wirklich verändert. Ja. Und die kriegen ja gleich auf die Mütze von mir.
1: Ja.
0: Weil wir hatten ja schon viel strengere Sommer, heißere Sommer. Ist auch egal. Gott schütze uns vor Sturm und Wind und solche, die verblödet sind.

0: absoluter Superhit von Rod Stewart aus den 80ern, Baby Jane bei Top 20. Hier ist die Sendung
1: Gute Nacht Deutschland mit
0: Gabi Decker
1: und Bernd Schumacher.
0: Ich komme zwar ein bisschen spät, aber ich möchte noch gerade Verkehr machen, okay?
1: Ja, aber nicht mit mir hier jetzt.
0: Frau Decker.
1: Ich möchte im Bett nicht mehr gestört werden.
0: Okay. Kurz nach halb Top 20 Radio Traffic Service. 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Du irritierst mich.
1: Doch. Hauptsache ich irrigiere nicht. Weißt du, das...
0: Ich sag dazu nichts mehr. Ich glaube, Frau Decker hat noch was zum Klima.
1: Ja.
0: Ja, ne?
1: Also guck mal, alle, die jetzt wegen der Hitze jammern, ne?
0: Ja.
1: Bei solchen Temperaturen haben wir beide... haben wir früher Bundesjugendspiele gemacht.
0: Aber locker.
1: Locker. Ne? Ja. Und da ist keiner umgefallen.
0: Nö.
1: Und der Krankenwagen musste dauernd kommen. Ist ja so heute.
0: Ja, klar.
1: Ich habe eine Freundin, die hat einen 14-jährigen Sohn. Und da kommt regelmäßig das Rote Kreuz. Und,
0: echt?
1: Ja, und sammelt ein. Weil wenn die draußen sich sportlich betätigen. Ne?
0: Ja, echt?
1: Ja.
0: Also ich weiß noch, als ich Kind war, da sind wir jeden Mittag nach der Schule mit dem Fahrrad ins Freibad gefahren. Und zwar ab Mai.
1: Mhm.
0: Quasi jeden Tag schönes Wetter und zwar richtig heiß.
1: Mhm.
0: Und zwar so heiß, dass wir wochenlang nachts nicht schlafen konnten, trotz geöffneter Fenster. Es war so heiß, wochenlang.
1: Ja.
0: Und hier ist das Chaos nicht mehr zu ertragen, wenn hier mal 3 Tage 30 Grad sind.
1: Ja, ich verstehe nicht, dass alle mitmachen. Ich begreife das einfach nicht, dass alle Länder plötzlich das sagen. Ja? Warum sagen die das? Erstens stimmt es nicht. Ich habe ja selber einen Körperfühler.
0: Ja, aber das ist ja wie bei der Augsburger Puppenkiste. Wenn da die richtigen Spieler zugange sind, dann machen alle mit. Und das ist hier so.
1: Ich glaube, das ist wie mit diesem China-Virus, dieser Klimawandel. Und vielleicht sollte man mal auf die Hitzetoten-Intensivstation gehen.
0: Genau, ja. Gabi.
1: Gabi, das sagt man nicht.
0: Nee, du
1: ich
0: bist
1: gehe aber
0: böse.
1: Ich gehe noch, wenn ich heute Nacht zu Gott bete, werde ich ihm um Verzeihung bitten.
0: Aber du weißt ja, jetzt sterben alle nicht mit Corona, sondern mit Corona und mit Hitze.
1: Ach ja?
0: Ja, alle.
1: Das ist aber eine besondere.
0: Ja.
1: Ist das ein Bonus?
0: Ja, natürlich. Ich meine, 2 Todesursache im Totenzettel. Mit Corona, mit Hitze. Geiler geht's doch nicht mehr, oder?
1: Nee, das geht. Ja.
0: Das Robert-Koch-Institut hat festgestellt, sie haben schon wahrscheinlich, also so genau ist das Robert-Koch-Institut, sie glauben, dass sie wahrscheinlich schon 4.600 Hitzetote dieses Jahr gezählt haben.
1: Ach ja,
0: mit Hitze.
1: Ist ja mehr als Corona-Tote.
0: Ja, ja, mit.
1: Ich glaube ja sowieso, dass diese Menschen, die gestorben sind, ja, dass die an den Nebenwirkungen der Bratwurst gestorben sind.
0: Ja, ja. Weil das, weil Bratwurst ist ja nicht so gesund. Und
1: nee.
0: Die gab es ja kostenlos zum Peaks dazu. Und
1: richtig.
0: Das kann nur die Todes...
1: Die hatte die Nebenwirkungen.
0: Absolut.
1: Und an nichts anderem liegt das.
0: Ja, also da sollten wir vielleicht mal unseren freiheitlich-demokratischen Institutionen einen Tipp geben. Die suchen ja verzweifelt, warum wir so eine Übersterblichkeit haben.
1: Und das war die Bratwurst und ich weiß es so.
0: Gabi, du hast den Lauterbach gerettet.
1: Ja, und ohne Geld mache ich das.
0: Und du kriegst das Bundesverdienstkreuz am Nagel, was die Merkel auch gekriegt hat, mit besonderer Auszeichnung.
1: Das möchte ich nicht.
0: Nee?
1: Nee, ich wollte noch nie haben. Da waren schon vor, als die Zeiten noch einigermaßen waren, habe ich
0: jetzt sei vorsichtig.
1: Kriegt ja jeder Vollhong hier so ein Bundesverdienstkreuz.
0: Sei vorsichtig.
1: Wenn jeder eins kriegt, möchte ich das nicht.
0: Okay.
1: Ich will das Besondere.
0: Ich mache dir jetzt noch einen besonderen Hit.
1: Ja, bitte.
0: Willst du noch was sagen? Oder
1: Sie
0: Musik
1: mich? Nee, ich sag nichts mehr.
0: Jetzt gibt es bei uns noch einen Sommerhit.
1: Was ist denn das?
0: Der absolute Sommerhit 23.

0: der Sommerpartysong.
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0: 2023.
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0: In die Top 20.
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0: Vincent Groß.
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0: Cover, wie geil. Alles drin, oder?
1: Also der Typ, dass der noch keinen, also wenn da Bohlen mitgebischt hätte, hätte der jetzt 3 Prozesse am Arsch.
0: Mindestens.
1: Der hat mindestens 4 Lieder in einem.
0: Ja.
1: Und was ich besonders an Vincent Groß heißt der, was ich an ihm mag, ist dieses, wenn ich früher angemacht wurde in einer Kneipe im Club, so mit so intelligent, so, na, bist du auch hier? Ne? Und das ist dieses...
0: Männer können nicht mehr.
1: Ich trinke Uso, was trinkst du so? Das kenne ich mindestens seit 10 Jahren. Aber Vincent musste erstmal erwachsen werden.
0: Ja.
1: Ob das der Vincent von Sarah Connor ist?
0: Nee, ich glaube, dass es die Wiedergeburt von Costa Cordalis in Blond ist.
1: Ach, das wäre auch würde ich mal sagen, Glück gehabt. Ne?
0: Also ich meine, Costa Cordalis war damals auch eine geile Nummer. Ich weiß, sogar meine Mutter hat für ihn geschwärmt.
1: Meine auch. Und Costa konnte was.
0: Ja, ja, das konnte er.
1: Costa Cordalis konnte Gitarre spielen hinten. Er hat die hinten am Rücken gehalten, die Bouzouki. Und hat dann, und dann ist dieser Lukas rausgekommen.
0: Ne? Mhm. Aber das ist auch netter. Also als ich noch beim Südwestfunk war, habe ich in Baden-Baden gewohnt. Und 2 Straßen weiter haben die Cordalis gewohnt. Also wir haben auch oft gegrillt oder so. Oder dann mal Dieter Thomas Heck im Lauf da oben immer auf dem Schloss, dann immer die Sommerpartys.
1: Ja, ja. Hast du die miterlebt, ja?
0: Na klar.
1: Ach, ich habe da gewohnt, meine Eltern wohnen in Lauf.
0: Echt, ja?
1: Oder am Lauf Aubach ist das ja.
0: Genau, ja.
1: Das Schlössle.
0: Ja.
1: Das war damals zum Verkauf, gell?
0: Ja, und der Dieter Thomas hat zugeschlagen.
1: Ja, niemand hätte es gewollt. Und der Dieter Thomas, der ist Einzogen. Und als er Einzogen ist, hat sich das ganze Dorf aufgeregt, weil er alles rausgeschmissen hat. Jede Intarsien-Sachen und so. Dann haben sie gedacht, was ist denn das für einer? Ja, aber Ragnhild hatte ihre puristische Art und Weise, sich einzurichten. Ich weiß nicht, wie die eingerichtet waren.
0: Kann ich jetzt nicht mehr sagen.
1: Also warst du da nicht mal auf dem Klo?
0: Ja, Klo, aber ich war jetzt nicht im ganzen Schloss und so. Aber ich weiß, wie Costa Cordalis eingerichtet war. Da waren wir öfter zum Grillen und so. Ne?
1: So mit...
0: Also es war schon ein bisschen griechisch angehaucht. Ne? Also hat schon Tradition gehabt. Aber die waren alle sehr nett, muss ich sagen.
1: Glaube ich.
0: Wirklich sehr, sehr nett. Costa Cordalis kannst du nichts gegen sagen.
1: Kennst du noch diese Matschepatsche-Wände, die beim Griechen so früher, wenn man essen gegangen ist, so, wie nennt man das, so angeklatschte Zement,
0: genau,
1: die
0: einfach
1: dann so runtergeliefen.
0: Ja,
1: genau. Wie nennt man denn das?
0: Angespritzt.
1: Vielleicht kommen wir... Du wieder, das ist zu warm. Zu warm. Übrigens gibt es einen Tipp für alle, die jetzt jemanden finden am Baggersee. Ja?
0: Mhm, echt?
1: Ja, zum Beispiel, du findest eine bewusstlose Person, ja?
0: Ja.
1: Wäre
0: jetzt kommt's.
1: Ja. Wäre da eine Reanimation empfehlenswert, ja?
0: Mhm.
1: Und ich wurde das auch gefragt, und dann habe ich gesagt, na, wenn er die Schlittschuhe noch anhat, dann nicht.

0: geil. Donna Summer, produziert in Germany, in Munich, hätte man nicht gedacht. Man dachte immer, die kommt aus den Vereinigten Staaten, die Produktion. Ne?
1: Ja.
0: Mhm. Wurde in Deutschland produziert. Giorgio Moroder.
1: Giorgio Moroder, der konnte das, ne?
0: Der konnte das, also richtig gut. Ich habe die Donna Summer einmal erlebt im Central Park in New York. War eine Fernsehaufzeichnung von NBC, riesige Bühne. 10.000, bestimmt 30, 40, 50, weiß nicht mehr, 1.000 Leute vor der Bühne. Und da hat sie all die Dinger gesungen, Could It Be Magic oder On The Radio oder MacArthur Park. Und ganz ehrlich, wir hatten alle Gänsehaut bei MacArthur Park. Da hatten die auch ein Riesenorchester auf der Bühne, richtig Streicher und oh,
1: das 20 war, Leute, ne? Ja, das waren noch Produktionen. Ne?
0: Das war noch geil. Das war richtig, sowas gibt es gar nicht mehr heute, ne?
1: Nee. Ich kenne nur Jennifer Rush. Kennst du die noch?
0: Ja, die kenne ich auch, ja. Jennifer, ja. Die war übrigens bei Dieter Thomas Heck öfter. Da war ich auch immer bei den Aftershow-Partys. Ja. Kenne ich ganz gut.
1: Heidi Jennifer. Stern oder so heißt die, ne?
0: Richtig, Heidi. Heidi.
1: Heidi, und da ist mir, der hat mir der Aufnahmeleiter oder was weiß ich, wer mir das erzählt hat, der Tontechniker, dass sie doch der Männerwelt sehr zugetan war. Also, sie war untenrum sehr. Sie war ein bisschen wuschig, sagen wir mal so. Und dann kurz vorm Auftritt wurde sie dann noch von irgendjemandem durchgenagelt. Man musste, also der Aufnahmeleiter sagte, Frau Rasch, würden Sie jetzt bitte mit in die Kulisse kommen, zu Gottschalk? Und dann sang sie, aber wie ein Teufel. Ne?
0: Ja. Gut geschmiert.
1: Aber das habe ich nur gehört. It must be true, 'cause I heard it on the radio. It
0: must be true, it must be true. Also wir haben die wirkliche Wahrheit. Also wir sind noch wahrer als die Bundesregierung.
1: Ja.
0: Hat man mir gesagt.
1: Ja. Pass auf, ich bin wahrhaftig. Das merke ich jeden Morgen, wenn ich aufstehe.
0: Hier ist Heidi, hier ist Jennifer Rush.
1: Mit den dicken Lippen.
0: Ja, einer ihrer Superhits heißt Hey Destiny.

0: gute Jennifer, ne?
1: Ja, It's My Destiny. Hat's ja auch bei Dieter Thomas vorgestellt. Bei Melodien für Millionen im ZDF.
2: Einmal geil, ja.
0: Da fällt mir ein schmutziges Wort ein. Mhm. Weil ich kannte mal einen, der ist nach Hause gekommen, frisch verheiratet. Und da lag seine Frau mit dem anderen im Bett.
2: Oh.
0: Und das hat er ihr noch verziehen, das eine Mal. Aber das kam dann öfter vor. Mhm. Und seitdem nennt er sie nur noch, nicht von mir, meine Damen und Herren, Vielfraßmöse. Und das...
1: Vielfraßmöse.
2: Das müssen wir rausschneiden, ne?
0: Ja, das ist ja auch gar nicht mehr gerecht so der deutschen Sprache. Das müsste ja Vielfraßmösin heißen.
2: Genau, es muss gegendert werden. Ne?
0: Also das müsste ich der Genderverordnungsgesellschaft mal schreiben, dass das Wort gegendert wird.
2: Mösinnen.
0: Weißt du, wenn das alles nicht so traurig wäre, vor Jahren saß ich mit ein paar Lesben, sagt man das noch?
2: Nee, Lesben.
0: Was innen. Sagt man? Lesben innen und außen?
2: Und außen. Ja.
0: Ein paar Lesben.
2: Weil die sind ja mehr außen als innen, weil ja schon das Eindringen ist ja eine Vergewaltigung. Also da müssen wir eigentlich sagen, Lesben außen, oh nicht Gott. Innen.
0: Ich komme in Teufelsküche. Ich saß mit ein paar Lesben, fällt kein, also Frauen, die Frauen lieben, saß ich an einem Tisch und habe noch aus Scherz gesagt, gib mir mal die Salzstreuerin.
2: Also meinst zwei Menstruierende?
0: Ja. Und ich sagte zu der einen, reich mir mal die Salzstreuerin rüber. Das fand ich ein Riesengag damals. Heute kann ich darüber nicht mehr lachen. Das ist wirklich schlimm, was die Vergewaltigung der deutschen Sprache angeht.
2: Ja,
0: oder?
2: Aber das sagen ja alle Künstler, ob Schauspieler, ob Sänger, ob Poeten, alle sagen, was ihr macht, das ist unerträglich.
0: Stell dir mal vor, du spielst Hamlet und Kotlets darum. Sagst das Ganze. Also meine Problematik mit der geschlechtsneutralen Sprache ist ja, soll ich jetzt statt Wasserhahn lieber Wasserhuhn sagen? Mhm. Oder ist es eher richtig, Wassergeflügel zu sagen?
2: Wassergeflügel. Ja.
0: Und ist Tomatenmark überhaupt noch gesellschaftlich anerkannt? Oder wäre besser Tomatenmarie?
2: Innen.
0: Tomatenmarkingen. Mhm. Markingen und guck mal, jetzt holen sie dich.
2: Ja, ja, sie sind schon unterwegs. Ne? Ja, haben schon gehört, ja.
0: Ist denn das Irrenhaus, muss doch voll sein. Das kann doch gar nicht sein, dass die dich noch jetzt dazu holen.
2: Irgendwie ist kein Platz mehr, ne?
0: Vielleicht gibt es ja diese Massenräume wieder, weißt du, für Querdenker.
2: Weißt du bei Männern ist das mit den Gehirnzellen ja wie beim Gefängnis. Es ist immer Zellenmangel.
0: Ach, ja. Ein schönes, ja, ne? Schönes, mag ich gerne.
2: Ich weiß, sowas magst du, deswegen
0: sage ich es meinem Mann mal.
2: Mhm. Mhm. Pass auf, wir müssen aber Bye-bye sagen, ne?
0: Ja?
2: Ja, wir müssen die Hörer ja mittags schon zu Bett bringen, ne? Die sind ja alle kurz vorm Hitzetod.
0: Ja.
2: Da dürfen die noch einmal lachen.
0: Solange die leben, sollten wir noch Sendung machen.
2: Genau.
0: Weißt du, so genau. Ja, dann sagen wir mal mit Tschüssikowski bis bald, ne?
2: Das war die Sendung.
0: Gute Nacht, Deutschland.
2: Am Mikrofon waren Gabi Decker
0: und Bernd Schumacher.

0: Don't Leave Me Alone, Mr. Billy Joel, einer seiner größten Erfolge. Keine Panik, Top 20 lässt euch nicht alleine. Eine Stunde Mixshow mit Bernie, das sind heute die Hörergrüße, Musikzusammenstellung, die Hörer von Top 20 Radio. Die erste Musik kam für Monika Weber aus Baden-Baden, der nächste Titel kommt für Peter Klöpke aus Hanau. Im Juni 23 Einstieg in die Top 20. Ray Dalton.
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Sehr geiler Titel von Ray Dalton bei Top 20 Radio. Wir machen die Hörergrüße und da sieht man mal, wo die Hörer überall sitzen von Top 20 Radio. Matthias Hoffmann aus München, er macht gerade Urlaub in Montenegro und möchte gerne Elvis Presley.

0: einer seiner stärksten Titel. Elvis Presley in the Ghetto aus den 60er Jahren. Die Hörergrüße bei Top 20 Radio. Einen haben wir noch aus den USA. Und zwar einer aus der Western- und Country-Szene. Kenny Rogers. Für Bianca Klein aus Potsdam spielen wir The Gambler.
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Swing, Western und Country Music. Einer der ganz, ganz Großen aus den Vereinigten Staaten, das war Mr. Kenny Rogers in der Mixshow bei Top 20 Radio. Hey, hier ist das Fun-Radio, denn wir machen Fun für unsere Hörer. Die dürfen eine Stunde die Musik bestimmen. Harkan aus Berlin steht auf Musik aus den 80ern. Hier sind die Großen aus den Vereinigten Staaten, hier sind Kool & The Gang. Einer ihrer Superhits, Let's Go Dancing. Oh la la, hier sind die Jungs mit ihren Bläsern. Damals war die Welt noch in Ordnung, ehrlich.

0: Sharper Blazer, funky Black Music aus den Vereinigten Staaten. Das war Kool & The Gang, Let's Go Dancing. Einen besonderen Hit haben wir, den haben wir schon lange nicht mehr gespielt. Den spielen wir jetzt für den Philipp. Er hört uns in Südafrika. Er macht dort Urlaub in einer Lodge näher dem Krüger Nationalpark. Er will die Big Five sehen und dazu braucht er ganz spezielle Musik. Musik von Emerson, Lake and Palmer haben wir schon lange nicht mehr gespielt.
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0: Hier ist der Lucky Man.
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0: Im fernen Südafrika.
1: Ooh.

Oh, für eine importierte Musik-CD. Na ja, Oliver, du weißt doch, kennst du doch sicher, wie wird man so reich? Nur geizige Menschen werden so reich und ich habe mich jetzt auch nicht wirklich beschwert, ich wollte es nur hervorheben und den Wert dieses Albums nochmal so plakativ machen und unserer Vereinbarung zwischen Hoodie und mir nochmal klar machen, dass sie jetzt jede Woche einen Song wünscht. 12 Stück sind drauf, das heißt die nächsten 3 Monate weiß ich zumindest oder kenne ich zumindest eine Band, die sie wünscht montags. So sieht es nämlich aus, hab mich nicht beschwert, Oliver, hab mich nicht beschwert. So, jetzt gibt's Ebony Pendant oder Pendant, gewünscht vom Metal Dog, und zwar wollte er hören Cold Lands.

Spaß mit Cold Lands. Album nennt sich Tragedies from the Cold Lands, 2025 erschienen. Und der Witcher schreibt ja, Mick senkt den Schnitt in der Schweiz, vor allem nach dem Besuch beim Postamt. Aber Bärchen hat mir einen guten Tipp gegeben, da werde ich morgen nochmal anrufen. Er schreibt, Mick, du hättest sagen sollen, es stört mich nicht, dass viele Millionäre dort wohnen. Ich habe als Milliardär keine Probleme mit Leuten, die mit kleinen Einkommen auskommen müssen. Dann wärst du drin gewesen. Danke für den Tipp. Werde ich morgen nachholen. Das ist wirklich gut. Und ich denke, dass es dann morgen etwas, diese Aussage wird es wahrscheinlich etwas beschleunigen. Dann habe ich übermorgen meine Zusage im Briefkasten. Und dann kann ich den Witcher auch widerlegen. Nix, ich senke nicht den Schnitt der Schweiz. Ich erhöhe ihn eher. So, Mittelmütze hier, kommt auch, Ahoi Mick aus Minga, Servus Mittelmütze, nix, bald bin ich nicht mehr aus Minga, sondern musste schreiben, Ahoi Mick aus Genève. Denn Oliver schreibt hier, reiche Menschen hätten die CD gar nicht bestellt. Ich glaube, dass du über deine Verhältnisse lebst, Mick. Nein, unter meinen Verhältnissen. Jetzt auch noch nach Genève ziehen, obwohl du gar kein UNO-Diplomat bist, anstatt nach Bern, wo es wahrscheinlich günstiger ist, auch wenn du dann halt am Ende in Bern wohnst. Jawohl, in Bern habe ich sowieso schon lange eine Dependance, nicht wahr? Ich wollte aber unbedingt nach Genève. Ich denke, mit dem Tipp von Bärchen kann ich sehr, sehr, sehr gut leben. Was? Reiche Menschen hätten die Band gekauft. Okay. Okay. Auch ein guter Tipp. Bärchen hat heute wirklich super Tipps, muss ich sagen. Da muss ich morgen auch mal nachhaken, ob die Mandy, dann nehmen die halt nur Alben für mich auf. Aber jetzt müssen wir uns unbedingt den Wunsch von Martin anhören. Der hat nämlich die Band Die kleine Avantgarde Hardcore-Operette gewünscht mit Eskimo Monogamy. Bitteschön.

Wie kann man sich nur die kleine Avantgarde-Hardcore-Operette nennen? Geile Leute, kommt zu mir ins Studio. Ich sponsor euch, ich werde eure Manager und ich kaufe euch. Meldet euch bei mir. Wunsch von Martin war es. So, und dann schreibt der Witcher, bei der Bevölkerungsdichte sind 17% 17 Personen. Was? Nee, Witcher, ich habe es mal recherchiert. Ende 2024 hatte die Stadt Genf 209.000 Einwohner. Naja, so Pi mal Daumen halt, ne? Wenn ich davon 17% nehme, leben Ende 24 35.530 Millionäre. Was für ein Assi-Stadt, was für eine Assi-Stadt, ja? Warum wohnen da so viele fast schon Hartz-IV-Empfänger? Wahnsinn! Genf, was für ein Assi-Viertel. Da muss ich mal ganz genau hinschauen, wo ich da hinziehe. So, und die Metal-Mitze schreibt, ja, hast jetzt ein paar Wochen frei von dem ganzen Schinden, jetzt kannst du Steuergelder woanders verblasen. Ja, aber wieso frei? Ich hab nicht frei. Nochmal, ich bin kein Staatsdiener. Ich bin kein Lehrer. Bin nicht im öffentlichen Dienst angehörig. Nein, ich habe nicht frei. Ich muss mal lochen für mein Geld. Der Bugatti muss wieder in die Werkstatt. Ölwechsel und einmal waschen. Da muss ich weiterarbeiten. Keine Zeit für Urlaub. So, dann gibt's für Tormentor zweiten Wunsch. Ich habe leider Justice nicht. Jetzt gibt's für dich Protector, Last Stand Still, Last Stand Hill. Auch

Vermittelt. Nein, der Tormentor schreibt hier, auch ein sehr geiler Ersatz, gefällt mir. Ja, da bin ich ja froh, dass ich den richtigen, also einen okayen rausgesucht habe. Das war Protector mit Last Stand Hill vom Album Excessive Outburst of Depravity 2022 erschienen. Und der Mittelmitte schreibt, glaubt dem nix, die in Werkstatt meint, nö, lass wieder Frau moderieren. Prost. Ja, wenn sich mal Frauen bewerben würden, dann könnten wir Frau moderieren lassen. Ich habe da nichts dagegen, ich hätte das gerne. Aber wenn sich jemand bewirbt, dann ist das halt so. So, die Hodie schreibt noch zu dem Tazio-Song. Schon alleine der eine Song von Tazio war doch schon sein Geld wert. Ach, naja, ein Song für 40 Euro. Das ist aber Luxus. Für mich kein Problem. Aber so für den Durchschnitt. Aber natürlich werde ich dieses Album vollständig wünschen, schreibt. Sie sollen ja alle was davon haben. Ja, so sehe ich das nämlich auch. Ja. Das machen wir, das haben wir vereinbart. Das werden wir auch durchziehen. So, dann habe ich noch von Sense, der abgesenzt. Einen Gruß, allgemeine Grüße an alle, schreibt Sense, der abgesenzt. Ich suche noch jemanden, der mir sagt, ich solle endlich Feierabend machen. Obwohl, um diese Uhrzeit ist hier die Musik ein bisschen besser. Um die Uhrzeit. Naja gut, also wenn dir die Musik gefällt, ich sende jetzt noch 42 Minuten, so lange kannst du noch arbeiten, aber dann solltest du wirklich, wirklich Feierabend machen. Gut, dann habe ich vom Oliver noch einen Gruß. Ich glaube, den splitte ich jetzt mal. Der ist von 18.44 Uhr. Ich grüße kurz und knapp einmal die Hörerinnen und Hörer, die heute wieder zugeschaltet sind, zu Mix-Vorstellung aller Musik, die er in den Hinterhöfen der Münchner Schickeria aufgegabelt hat. Möchte aber an besagten Moderator Mick eine Frage richten. Wann, Mick, wirst du endlich ein Sabbatical nehmen, um all die Customized-Sendungen vorzustellen, die dir irgendwann zugeschickt wurden? Mir kam der Gedanke gestern durch Zufall und ich kann mir vorstellen, dass da noch genauso viele auf Halde liegen wie Pilotsendungen zu Konzepten, die du ausgetüftelt hast, jedoch noch keine Zeit hattest auszuprobieren. Nee, das ist ein bisschen mehr, muss ich sagen. Ja, ich weiß nicht. Sabbatical heißt bei mir auch nur 3 Monate. Länger darf ich nicht nehmen. Das würde aber, glaube ich, reichen, um alle Sendungen zu senden. Naja. Na gut, jetzt gibt's Assemble the Chariots, gewünscht von der Hoodie, Discover the Power.

0: kurz.
1: Werde ich ein bisschen früher ranmickeln. Das war Discover the Power vom gleichnamigen Album 2026, den letzten Freitag, von Assemble the Chariots. Die Metal-Mitze schreibt hier: langsamer reden, du erschreckst ja alle zukünftigen Moderatorinnen. Lieben Gruß an alle Metal-Amazonen, an alle, die nicht als alles googeln, und an alle Metal-Only-Fans. Prost aus der Werkstatt. Ja, Metal-Mitze, das ist der Anzahl und der Länge der Grüße geschuldet. Die muss ich irgendwie unterbringen, ich kann ja nicht die ganzen Songs zermickeln. Dann gibt es nämlich wieder einen auf den Deckel, du zermickelst alle Songs, wenn du langsamer redest. Ne? Ist so eine, ich sag mal, so ein Mittelding aus allem hier. Ich muss immer den goldenen Weg finden. So, Oliver schreibt hier noch, da kommt doch gleich dein zweiter Wunsch. Ne, übernächster ist dein zweiter Wunsch. Warum da so viele Harzer wohnen in Genf, meint er. Naja, nun ja, die anderen Städte oder in anderen Städten schritt man zur Tat und hat diesen ganzen arbeitsscheuen und sonstigen Asozialen verscheucht. Die störten im Stadtbild. Darum sind sie in dieses in dieses Loch am Zipfel der Eidgenossenschaft gezogen. Fernab der betuchten Gesellschaft. Ganz wie damals Sarkozy gesagt hat, das habe ich jetzt nicht geübt. Et demain, on va trouiller au cachet les cités à 4 000, on y va mettre les étresses nécessaires et les tombes qu'il faudra, mais ça sera notoyé. Ich hoffe, Spielchen hat jetzt verstanden, was ich gesagt habe. Auf jeden Fall lacht er sich kaputt über dieses Loch am Zipfel der Eidgenossenschaft. Mein Französisch ist einfach, es geht nicht mehr besser. Man kann überhaupt nicht unterscheiden, ist der Mick jetzt Franzose oder ist der Deutscher, ist er Japaner oder ist er Lette? Das weiß man eigentlich gar nicht, gell? Ich verrate es euch auch nicht. Jetzt kommt ein Wunsch von Metal Lock, der zweite: Astral Alchemy gibt es hier mit Stars of Ruin.

the creature of the night, Maria Magdalena von Sandra und Michael Gritu. Wer könnte denn die absolute Nummer 1 sein? Wir sagen es euch gleich, aber zuerst noch, Samantha Fox ist Nummer 3. Die kommen nämlich jetzt erst. Touch Me.

Touch me, I want your body. Einer der großen Hits aus den 80ern, Samantha Fox. Und wessen Jahrzehnt war das ebenfalls? Sie hatte ein Revival. Sie war schon mal da in den 60er Jahren, aber die 80er, da hat sie richtig abgeräumt. Hier ist sie in Filmmusik von Mad Max 3. Tina Turner auf zwei der erfolgreichsten Frauen aus den 80ern. We don't need another hero. Top 20 Radio mit Bernie in der Mix Show.